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3: 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Coming up, Tito Lau.

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4: Coming up in the mix, rules.

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9: Coming up in the mix, Oscar Med K.

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3: Coming up in the mix, Lost Frequencies.

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1: 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Coming up in the mix, O'Flynn.
6: O'Flynn playing soon with this track on One World Radio.
1: Kygo,
6: Khalid and Griffin, who will be appearing on the Tomorrowland Friendship Mix tomorrow.
1: And now... This is gold.

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4: 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Coming up in the mix, Adam Port.
5: Adam Port with Kindy Music and SG Lewis. Be the One playing soon.
4: Purple Disco Machine.
5: New from Germany's Purple Disco Machine. Disco Cherry play soon.
4: And now, this is Sonny Federa.
5: Sonny Federa and Crystal, my loving on your Daybreak Sessions from One World Radio.

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3: Coming up in the mix, Purple Disco Machine.
4: Purple Disco Machine on the way.
3: Gordo.
4: Gordo with Ragnar Zonneveld, Loco Loco. First, David Guetta and J-Lo.
3: And now, this is David Guetta.

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2: Coming up in the mix. Small Town Kid.
9: Small Town Kid coming up. The track's called We Run.
2: Brenner.
9: Time to dance. New music from Paul Kalkbrenner on the way, but first, more Grab and Milky.
2: And now, this

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3: Coming up in the mix, okay. Emmanuel Satie.
4: Emmanuel Satie coming up. Track's called Moving On. Culture Moments playing soon, but first, Lost Frequencies with Nathan Nicholson and So Much Beauty.
3: And now, this is Lost Frequencies.

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3: 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Coming up in the mix, Sam.
4: Sam is on the way on One World Radio. His new track's called Say What You Mean.
3: Rules.
4: More new music for you from Rules, who teams up with Murphy for Feeling.
3: And now, this is Hugel.

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1: 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Coming up in the mix.
5: Good on Marla Soon with Love's Theme.
1: John Summit.
5: John Summit's latest from his new album is called Shades of Blue. It plays for you soon.
1: And now, this is Anima.

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7: 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Coming up in the mix, Topic.
8: Topic coming your way with Becky G and Sorry Papi.
7: Avo.
8: Avo and Nassau with Disco Ball playing soon, but first, Sonny Federa, DOD.

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8: And Make You Fight.

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2: Coming up in the mix, Adam Port.
8: And Keine Musik, S.G. Lewis on Be The One.
2: Rules.
8: With Nothing Left.

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3: Coming up in the mix, John Newman.
4: We'll play John Newman here on United Through Music.
3: John Summit.
4: We'll also play John Summit and Julia Church.

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5: Coming up in the mix, Frankie Rizzardo.
6: One of the contenders for track of the season so far in Ibiza.

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4: Coming up in the

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3: Coming up in the mix, Marlon Hofstadt.
4: We'll get on DJ Daddy Trance in the next 15 minutes.
3: Small Town Kid.
4: How good is Small Town Kid? We'll talk more about them in moments.
3: And now, this is Tame Impala.
4: Guaranteed to be on every Halloween playlist for the next 10 years. What a masterstroke from Tame Impala.

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4: Coming up in the mix, Disco Lines.
5: No Bright Boys incoming in the next 10 minutes. This is United Through Music.
4: Sam.
5: We'll get on Sam. How good is this? Say what you mean.
4: And now, this is Afrojack.
5: With Sia and David Guetta, he recently walked us through how many versions he's done of this and how they progressed.
6: What up, guys? This is Afrojack, just passing by to say hi here on Tomorrowland One World Radio.
5: This is version 60.

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4: Welcome to One World Radio with me, MC Stretch, exclusive for Relive the Madness. While I'm recording this, Arsenal have become the champions of England. 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Up the Arsenal. Hold on tight as we take through the pages of our story that is Tomorrowland. Kicking off the show with the sounds of Odin and Fatso, taken from the Winter Gathering main stage debut. It's time to boogie. Let's roll.

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5: Back on the other side, this is Relive the Madness. And who made who?

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2: This is the sound of Tomorrowland. Coming up, Anima.
3: Hello and welcome to Celebrate the Magic with me, Ben Malone. I've got Anima on the way.
2: Calvin Harris.
3: And I'm going to play you Calvin Harris and Jazzy's new collaboration.
4: Done my thing like you want me to.
3: First though, let's dive straight into it with Lost Frequencies and Nathan Nicholson. This is so much beauty around us on One World Radio.
2: And now, in the mix,

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3: Coming up, Chris Stassi.
4: Chris Stassi on the way with Tom Did It. It's called Wide Awake.
3: Anata.
4: And I'm going to play you another and 54 Ultras talk to you. First though, let's dive into this. Kygo and Khalid with Griffin.
3: And now, this is

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1: 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Coming up, Chris Lorenzo.
2: Okay, 30 minutes left from me before I hand over to Carly Wilford. I've got Chris Lorenzo to play.
1: Dean Turnley.
2: And I'm going to play you that Dean Turnley record that everybody is talking about. Right now, though, let's dive into this. Think

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5: It's been a busy week out here in Ibiza. And for those of you that are just joining us, we are based on the White Island all across the summer. And I have some stories to share. A huge welcome back to 4x4. This is Carly here. You're listening to One World Radio. And let's start tonight's show.

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0: 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Don't miss out. Whoop, whoop, let's get it.
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4: 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Coming up in the mix, Marlon Hofstadt.
5: We'll get on DJ Daddy Trance in the next 15 minutes.

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4: Welcome to One World Radio with me, MC Stretch, exclusive for Relive the Madness. While I'm recording this, Arsenal have become the champions of England. 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Up the Arsenal. Hold on tight as we take through the pages of our story that is Tomorrowland. Kicking off the show with the sounds of Odin and Fatso, taken from the Winter Gathering main stage debut. It's time to boogie. Let's roll.

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3: Coming up, Anima.
4: Hello and welcome to Celebrate the Magic with me, Ben Malone. I've got Anima on the way.
3: Calvin Harris.
4: And I'm going to play you Calvin Harris and Jazzy's new collaboration.
5: Done my thing like it won't be done.
4: First though, let's dive straight into it with Lost Frequencies and Nathan Nicholson. This is So Much Beauty around us on One World Radio.
3: And now, in the mix...